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Die Arbeit ist auch sehr stressig. 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

komm schon, es ist kaum mehr was los. Ich hab Kopfweh und der DJ spielt die ganze Zeit nur so Elektrozeugs. Nicht mal was von David Guetta machte. Komm, lass uns nach Hause gehen.

Hey, na Süße, wohl auch alleine hier, genau wie ich? Du bist mir gleich aufgefallen, voll Laser, wie du abgehst. Leider ist ja gleich Feierabend, also ich bin noch gar nicht müde. Aber vielleicht, wenn du Bock hast, ich hab eine Wohnung gleich hier in der Nähe. Wenn du willst, wir könnten ja dort weiter tanzen, wenn du weißt, was ich meine. Oder willst du etwa allein nach Hause gehen?

Pass mal auf, Junge. Hier ist langsam Feierabend. Also geh runter von der Tanze. Ich will nach Hause. Der Barkeeper will nach Hause. Und der DJ ist müde, hörst du doch. Mach ein bisschen halblang jetzt. Hol deine Jacke, schnapp dir deine Mädels und geh nach draußen. Also, wir sehen uns nächste Woche wieder.

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Hallo, liebe Pornofreunde. 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
1: In der neuen Auszeit-WG für Intensivtäter unter 14 Jahren in Wien gibt es strenge Sicherheitsvorkehrungen. Ein Security-Mann mit sozialarbeiterischer Erfahrung ist Teil des Teams. Außerdem gibt es ein Alarmsystem und bruchsichere Fenster und Türen. Das Personal ist auf spezielle Festhaltetechniken, Deeskalationstechniken und Selbstverteidigung geschult. Digitale Medien sind in der Wohngemeinschaft nicht erlaubt. Gestern wurde der erste strafunmündige Intensivtäter im Alter von 13 Jahren aufgenommen. Der österreichische Nationalspieler Maximilian Wöber wechselt zum deutschen Bundesliga-Aufsteiger Schalke 04. Der 31-fache ÖFB-Nationalspieler hat bereits den Medizincheck im Schalker Trainingslager im Stubaital absolviert. Wöber war zuletzt bei Leeds United unter Vertrag, hat aber in der Saison nur 3 Spiele für Werder Bremen absolviert. Heute ist Welthepatitis-Tag. Alle 30 Sekunden stirbt ein Mensch an einer chronischen, virusbedingten Hepatitis. In Österreich sind 25-30% der Bevölkerung von einer Fettlebererkrankung betroffen. Laut Expertinnen und Experten sind Lebererkrankungen auch in Österreich stark im Steigen begriffen und bilden somit eine große finanzielle Herausforderung für das Gesundheitssystem. In Spanien sind bei einem der größten Waldbrände der jüngeren Geschichte bereits rund 32.000 Hektar Land zerstört worden. Der Brand nordöstlich von Madrid ist aber laut Einsatzkräften mittlerweile unter Kontrolle. Wegen der verbesserten Situation durften die Bewohnerinnen und Bewohner von 5 zuvor geräumten Ortschaften gestern in ihre Häuser zurückkehren.
2: Schönen guten Morgen heute am Donnerstag und ich bin heute vom Regen aufgewacht bei offenem Fenster. Einige Wolken inklusive Regen ziehen nämlich heute rum. Jetzt vor allem in der Früh und am Vormittag die meisten zwischen Salzburg und dem Burgenland. Viel sonniger wird es heute zwischen Vorarlberg und Kärnten und es bleibt angenehm bei 20 bis 26 Grad höchstens.
3: Das ist der Blick auf Österreichs Straßen und da läuft es typisch für die Uhrzeit richtig entspannt. Aktuell ist nichts los auf Österreichs Straßen. Ich wünsche euch eine gute Fahrt.
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4: Der ist für alle da. Deshalb haben wir jetzt zum Munterwerden 2 komplett unterschiedliche Songs für dich vorbereitet. Wenn du am besten zu Club-Vibes aus den Nullerjahren aufstehst, dann werden dich David Guetta und Akon gleich so richtig schön aus dem Bett schupfen mit Sexy Bitch. Wenn du aber sagst, na, ich brauche in der Früh ein paar chillige Italo-Beats, dann ist der hier perfekt für dich. Hier kommt Gigi D'Agostino. Okay.

0: Einen wunderschönen guten Morgen und herzlich willkommen im Donnerstag. Wir starten voll motiviert in einen neuen Arbeitstag. Du bist genau richtig hier beim Kronehit Eurodance Wake Up Express am 23. Juli 2026. Schön, dass du dabei bist. Ich bin die Nina und das ist relativ neue Musik aus 2025 von Dream and Dreamy Boy. Hier kommt die Hasenjagd.
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Happy Donnerstag! Schönen guten Morgen! Wir wecken dich heute auf mit all deinen Lieblingshits. Das heißt, du schaust, dass du dich gemütlich fertig machst für die Arbeit, gönnst dir ein gutes Frühstück und wir kümmern uns um die musikalische Untermalung. Auf geht's!

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So klingt der Juli hier bei uns auf KRONE HIT Eurodance Express. Ich hoffe, du bist gut reingestartet in deinen Donnerstag und dass es auch am Weg in die Arbeit läuft, gibt es um Punkt 7 Wetter, Nachrichten und Verkehr von meinen lieben Kolleginnen und Kollegen aus der News-Redaktion. Dann bist du top informiert und bestens versorgt für deinen Start in den Arbeitstag. Begleitet wirst du bis dahin zum Beispiel von LMC featuring U2. Hier kommt Take Me to the Clouds Above. Schönen guten Morgen.

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1: Heute ist Welthepatitis-Tag. Alle 30 Sekunden stirbt ein Mensch an einer chronischen, virusbedingten Hepatitis. In Österreich sind 25-30% der Bevölkerung von einer Fettlebererkrankung betroffen. Laut Expertinnen und Experten sind Lebererkrankungen auch in Österreich stark im Steigen begriffen und bilden somit eine große finanzielle Herausforderung für das Gesundheitssystem. In der neuen Auszeit-WG für Intensivtäter unter 14 Jahren in Wien gibt es strenge Sicherheitsvorkehrungen. Ein Security-Mann mit sozialarbeiterischer Erfahrung ist Teil des Teams. Außerdem gibt es ein Alarmsystem und bruchsichere Fenster und Türen. Das Personal ist auf spezielle Festhaltetechniken, Deeskalationstechniken und Selbstverteidigung geschult. Digitale Medien sind in der Wohngemeinschaft nicht erlaubt. Gestern wurde der erste strafunmündige Intensivtäter im Alter von 13 Jahren aufgenommen. Der österreichische Nationalspieler Maximilian Wöber wechselt zum deutschen Bundesliga-Aufsteiger Schalke 04. Der 31-fache ÖFB-Nationalspieler hat bereits den Medizincheck im Schalker Trainingslager im Stubaital absolviert. Wöber war zuletzt bei Leeds United unter Vertrag, hat aber in der Saison nur 3 Spiele für Werder Bremen absolviert. Die EU rät jetzt Fluggesellschaften davon ab, den Luftraum über Jordanien zu nutzen. Grund sind die wiederholten Angriffe des Irans mit Drohnen und Raketen. Die Europäische Flugsicherheitsagentur spricht von einem erhöhten Risiko. Schon jetzt fliegen die meisten europäischen Airlines bei Reisen zwischen Europa und Asien über Ägypten und Saudi-Arabien.
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3: Schönen guten Morgen heute am Donnerstag und vom Wetter her ist es heute wirklich entspannt. 20 bis 26 Grad, keine drückende Hitze, keine 40 Grad. Ich lese da immer überall so, ja, im Anfang August soll sie dann wieder über 40 Grad kriegen. Jetzt noch nicht. 20 bis 26 Grad, das höchste der Gefühle. Ein paar Regenwolken schwirren noch durch zwischen Salzburg und dem Burgenland. Viel mehr Sonnenschein gibt es zwischen Vorarlberg und Kärnten.
4: Das ist euer Verkehrsupdate und da läuft es bis jetzt richtig chillig. Momentan gibt es keine Staus, Unfälle oder längeren Verzögerungen auf Österreichs Straßen. Also ich wünsche euch eine gute Fahrt.
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5: Am Donnerstag in der Früh und dieser Mix ist besonders nice. Die Venga Boys spielen wir dir nämlich mit We Like to Party direkt nach Cascada. Hier kommt für dich zum Aufstehen Every Time We Touch. Schönen guten Morgen.

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Du bist mittendrin im Wake-Up Express. Es geht ab in die Arbeit. 2 Tage noch, dann haben wir es schon wieder geschafft. Das Wochenende ist quasi zum Greifen nah. Also,

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0: Ja, so wecken wir dich heute auf und begleiten dich in die Arbeit. Freut mich, dass du dabei bist hier auf Krone Hit Eurodance Express. Wir sorgen für mehr Spaß im Homeoffice und mehr Motivation bei dir in der Arbeit mit den besten Beats. Nina Schachinger hier. Freut mich, dass wir gemeinsam reinstarten.
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1: Die Polizei hat die drei Tatverdächtigen ausgeforscht, die am Samstagabend außen auf einen Zug der Choralmbahn mitgefahren sein sollen. Ein 19-jähriger Wiener wurde bereits befragt, die anderen beiden sind 17 und 20 Jahre alt. Sie werden wegen des Verdachts der Gefährdung der körperlichen Sicherheit angezeigt. Außerdem müssen sie mit einer saftigen Rechnung für den Polizeieinsatz rechnen. Mit dem heutigen Qualifikationsspiel zur Conference League startet Rapid Wien in die neue Saison. In den nächsten 11 Tagen stehen gleich 4 Partien auf dem Programm. Doch es gibt noch einige Fragezeichen, vor allem was den Kader betrifft. Trainer Johannes Hoff-Torup will sich deshalb auch noch nicht auf konkrete Saisonziele festlegen. Justizministerin Anna Sporrer will die Laiengerichtsbarkeit in Österreich neu denken. In einem Interview mit der österreichischen Presseagentur kündigt sie an, sich anzuschauen, bei welchen Delikten Laienrichter eingesetzt werden sollen. Derzeit bedarf der sogenannte Wahrspruch, also die Entscheidung von Geschworenen in der Schuldfrage, keiner Begründung. Dieser Umstand sei sehr antiquiert. Wir werden uns das anschauen, kündigt Sporrer eine mögliche Änderung an. In Spanien sind bei einem der größten Waldbrände der jüngeren Geschichte bereits rund 32.000 Hektar Land zerstört worden. Der Brand nordöstlich von Madrid ist aber laut Einsatzkräften mittlerweile unter Kontrolle. Wegen der verbesserten Situation durften die Bewohnerinnen und Bewohner von 5 zuvor geräumten Ortschaften gestern in ihre Häuser zurückkehren.
2: Schönen guten Morgen heute am Donnerstag und angenehme 20 bis 26 Grad gibt's heute. Da echt's. Keiner wegen der Hitze. Es bleibt echt erträglich draußen. Nur ein paar Regenwolken ziehen noch durch. Am ehesten zwischen Salzburg und dem Burgenland. Viel freundlicher bei mehr Sonne zwischen Vorarlberg und Kärnten heute.
3: Das ist euer Verkehrsupdate und da läuft es bis jetzt richtig chillig. Momentan gibt es keine Staus, Unfälle oder längeren Verzögerungen auf Österreichs Straßen. Also ich wünsche euch eine gute Fahrt.
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3: Um kurz nach 8, willkommen im Büro und gute Fahrt, falls du gerade auf dem Weg dorthin bist. Wir machen dich jetzt munter mit zwei absoluten Gute-Laune-Songs, wobei die beiden vom Stil her nicht unterschiedlicher sein könnten. Falls du zum Aufstehen am liebsten chillig hineinshakest in den Tag, dann ist Macarena dein Song. Davor wird's aber jetzt noch ein bisschen wilder. Und mit ein bisschen wilder meine ich komplett Abriss. Also schönen guten Morgen. Hier kommt Vielleicht, Vielleicht.

Du bist goldrichtig hier bei uns auf Krone Hit Eurodance Express. Wir wecken dich auf und begleiten dich in die Arbeit mit all deinen Lieblingshits. Also, geh mal's an! Ab in den Donnerstag mit Magic Affair.

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So klingt dein Donnerstagmorgen. Um Punkt 9 versorgen dich meine Kolleginnen und Kollegen aus der Newsredaktion mit den wichtigsten Infos für deinen Tag, also Wetter, Nachrichten und Verkehr, sodass du up to date bist, und bis dahin gibt's wie immer richtig gute Musik. Jetzt von Kate Ryan. Na schön.

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1: In der neuen Auszeit-WG für Intensivtäter unter 14 Jahren in Wien gibt es strenge Sicherheitsvorkehrungen. Ein Security-Mann mit sozialarbeiterischer Erfahrung ist Teil des Teams. Außerdem gibt es ein Alarmsystem und bruchsichere Fenster und Türen. Das Personal ist auf spezielle Festhaltetechniken, Deeskalationstechniken und Selbstverteidigung geschult. Digitale Medien sind in der Wohngemeinschaft nicht erlaubt. Gestern wurde der erste strafunmündige Intensivtäter im Alter von 13 Jahren aufgenommen. Der österreichische Nationalspieler Maximilian Wöber wechselt zum deutschen Bundesliga-Aufsteiger Schalke 04. Der 31-fache ÖFB-Nationalspieler hat bereits den Medizincheck im Schalker Trainingslager im Stubaital absolviert. Wöber war zuletzt bei Leeds United unter Vertrag, hat aber in der Saison nur 3 Spiele für Werder Bremen absolviert. Heute ist Welthepatitis-Tag. Alle 30 Sekunden stirbt ein Mensch an einer chronischen, virusbedingten Hepatitis. In Österreich sind 25-30% der Bevölkerung von einer Fettlebererkrankung betroffen. Laut Expertinnen und Experten sind Lebererkrankungen auch in Österreich stark im Steigen begriffen und bilden somit eine große finanzielle Herausforderung für das Gesundheitssystem. Die EU rät jetzt Fluggesellschaften davon ab, den Luftraum über Jordanien zu nutzen. Grund sind die wiederholten Angriffe des Irans mit Drohnen und Raketen. Die Europäische Flugsicherheitsagentur spricht von einem erhöhten Risiko. Schon jetzt fliegen die meisten europäischen Airlines bei Reisen zwischen Europa und Asien über Ägypten und Saudi-Arabien.
2: Schönen guten Morgen heute am Donnerstag, und so kann der Sommer bitte die ganze Zeit sein, wenn es nach mir gehen würde. Keine drückende Hitze, kühler bleibt es bei 20 bis 26 Grad. Jetzt ziehen noch ein paar Regenwolken durch zwischen Salzburg und dem Burgenland. Viel, viel sonniger ist es zwischen Vorarlberg und Kärnten heute.
3: Das ist euer Verkehrsupdate und Good News für euch in der Steiermark. A2 Richtung Wien bei Pingau. Die Unfallstelle ist da jetzt geräumt. Ihr kommt wieder ganz normal voran. Ansonsten auch alles frei. Ich wünsche euch eine gute Fahrt.
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4: Am Donnerstag um kurz nach 9. Willkommen in der Arbeit. Wir versorgen dich mit den besten Beats für deinen Vormittag. Jetzt mit 2 absoluten Muntermachern. Inna gibt's gleich mit Déjà-vu, und den Anfang macht Cascada mit Utopia.

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2: Ja, Sommerhits gibt's aus den 90ern so einige und der nächste Song ist da echt komplett durch die Decke gegangen und 1995 zum weltweiten Megahit geworden. Die Rede ist von Scatman John mit Scatman. Das Besondere an Scatman John ist ja, dass er gestottert hat und das eigentlich ein Riesenproblem war für ihn, aber er hat aus seiner größten Schwierigkeit

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0: Donnerstag!
1: Happy Donnerstagvormittag! So klingt er, der 23. Juli. Mega nice, dass du dich heute für all deine Lieblingshits entschieden hast. Die spielen wir dir nämlich rund um die Uhr hier bei uns auf KRONE HIT Eurodance Express. Jetzt was ganz, ganz Frisches von Lumix. Dieses Jahr erschienen und jetzt schon eine legendäre Nummer. Und das Coole ist ja, dass aktuell super, super viele neue Eurodance-Nummern rauskommen. Deshalb haben wir Neurodance ins Leben gerufen.
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1: Wenn du also sagst, ich stehe komplett auf die ganz, ganz neuen Nummern, dann schalt unbedingt ein, immer am Dienstag ab 18 Uhr. Da gibt's nämlich nur die neue Generation des Eurodance. Wie eben zum Beispiel der hier von Lumix, das ist Self-Aware.

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Wir sind mittendrin im Donnerstagvormittag. Um Punkt 10 versorgen dich meine Kolleginnen und Kollegen aus der Newsredaktion mit den wichtigsten Infos für deinen Tag, also Wetter, Nachrichten und Verkehr, sodass du up to date bist. Und bis dahin gibt's wie immer richtig gute Musik. Jetzt sogar einen meiner persönlichen Lieblingssongs ever. Der Song ist wirklich seit 1000 Jahren in jeder meiner Playlists. Ich werde mich wohl nie satt hören, weil es meiner Meinung nach ein absolutes Meisterwerk ist. Hier kommt Otto Knows mit Million Voices. Happy Donnerstag!

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1: Die Polizei hat die drei Tatverdächtigen ausgeforscht, die am Samstagabend außen auf einen Zug der Choralmbahn mitgefahren sein sollen. Ein 19-jähriger Wiener wurde bereits befragt, die anderen beiden sind 17 und 20 Jahre alt. Sie werden wegen des Verdachts der Gefährdung der körperlichen Sicherheit angezeigt. Außerdem müssen sie mit einer saftigen Rechnung für den Polizeieinsatz rechnen. Mit dem heutigen Qualifikationsspiel zur Conference League startet Rapid Wien in die neue Saison. In den nächsten 11 Tagen stehen gleich 4 Partien auf dem Programm. Doch es gibt noch einige Fragezeichen, vor allem was den Kader betrifft. Trainer Johannes Hoff-Torup will sich deshalb auch noch nicht auf konkrete Saisonziele festlegen. Justizministerin Anna Sporrer will die Laiengerichtsbarkeit in Österreich neu denken. In einem Interview mit der österreichischen Presseagentur kündigt sie an, sich anzuschauen, bei welchen Delikten Laienrichter eingesetzt werden sollen. Derzeit bedarf der sogenannte Wahrspruch, also die Entscheidung von Geschworenen in der Schuldfrage, keiner Begründung. Dieser Umstand sei sehr antiquiert. Wir werden uns das anschauen, kündigt Sporrer eine mögliche Änderung an. Die USA und Saudi-Arabien haben ein Abkommen über den Aufbau eines zivilen Atomprogramms unterzeichnet. Laut US-Energieminister Chris Wright soll der Deal höchste Standards erfüllen. Kritikerinnen und Kritiker befürchten jedoch, dass wichtige Schutzklauseln zur Verhinderung eines Atomwaffenprogramms fehlen. Der Vertrag ist die Voraussetzung dafür, dass US-Firmen das Königreich beim Aufbau einer zivilen Atomindustrie unterstützen dürfen.
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3: Schönen Vormittag mit den Wetteraussichten. Kühler Wind heute mit dabei, der bringt einige Regenwolken. Vor allem am Nachmittag kann es dann überall mal Regen oder Gewitter geben. Außer in Vorarlberg, Teilen von Tirol und Kärnten, da soll es mit viel Sonne sehr freundlich bleiben. Bei 26 Grad maximal. Morgen insgesamt mehr Sonne. Am schönsten wird es im Westen und im Süden bei bis zu 28 Grad.
4: Heizt euch ins Auto, das ist euer Verkehrsupdate. Und in Niederösterreich B20 in beiden Richtungen zwischen St. Pölten Süd und St. Georgen ist ein Unfall passiert. Ihr werdet da immer wieder angehalten, also da auf jeden Fall mehr Zeit mitnehmen. Ansonsten läuft's auf Österreichs Straßen. Ich wünsche euch eine gute Fahrt.
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5: Und damit willkommen im Donnerstagvormittag. Es ist kurz nach 10. Mein Name ist Nina Schachinger. Nice, dass du da bist.

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Hallihallo. Schön, dass du da bist. Nina Schachinger hier. Wir tanzen heute gemeinsam durch den Vormittag und wenn du uns nicht nur im Radio hören willst, sondern auch wissen magst, was wir eigentlich so treiben, wenn wir gerade nicht im Studio stehen, dann folg uns super gern auf unseren Social Media Kanälen. Auf Facebook und Instagram sind wir da vertreten und würden uns sehr freuen, wenn du jetzt Teil der Eurodance Express Family wirst. Bis bald im Internet. Weiter geht's jetzt musikalisch mit einer absoluten Rakete aus den späten 80ern und das hat Nova Space dann 2004 daraus gemacht.

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ist Donnerstag, das heißt, wir stimmen uns jetzt schon ein bisschen aufs Wochenende ein. Der Donnerstag wird ja immerhin nicht ohne Grund kleiner Freitag genannt. Also, let's fets!

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1: Ein 18-jähriger Ungar ist gestern bei einer Bergtour auf der Innsbrucker Nordkette tödlich verunglückt. Der junge Mann ist beim Abstieg in sehr steilem Gelände rund 200 Meter abgestürzt. Zuvor hatten er und seine zwei gleichaltrigen Kameraden die Orientierung verloren. In der neuen Auszeit-WG für Intensivtäter unter 14 Jahren in Wien gibt es strenge Sicherheitsvorkehrungen. Ein Security-Mann mit sozialarbeiterischer Erfahrung ist Teil des Teams. Außerdem gibt es ein Alarmsystem und bruchsichere Fenster und Türen. Das Personal ist auf spezielle Festhaltetechniken, Deeskalationstechniken und Selbstverteidigung geschult. Digitale Medien sind in der Wohngemeinschaft nicht erlaubt. Gestern wurde der erste strafunmündige Intensivtäter im Alter von 13 Jahren aufgenommen. Die EU-Kommission hat grünes Licht für eine neue Abnehmpille auf dem europäischen Markt gegeben. Der Wirkstoff Semaglutid konnte bisher über sogenannte Abnehmspritzen verabreicht werden. Nun soll er erstmals in Tablettenform in die Apotheken kommen. Das Medikament ist verschreibungspflichtig und muss ärztlich begleitet werden. Wann genau es in Österreich verfügbar sein wird, ist noch nicht bekannt.

0: Urlauber von 8 Ferienzentren und 3 Campingplätzen. Außerdem wurden etwa 1000 Bewohner verschiedener Orte evakuiert. Bisher sei niemand verletzt worden.
1: Schönen Donnerstag mit den Wetteraussichten. Die lange Hose ist es bei mir wieder mal geworden. Sehr ungewohnt, aber es war auch schon echt frisch in der Früh mit diesem kalten Wind. Aber es wird noch warm heute. 26 Grad, die Topwerte. Überall mal Regen oder Gewitter mit dabei. Trocken davon kommen solltet ihr in Vorarlberg, Teilen von Tirol und Kärnten. Morgen insgesamt wieder freundlicher mit bis zu 28 Grad.
2: Das ist euer Verkehrsupdate, der Blick auf Österreichs Straßen. Ihr braucht gerade Länge am großen deutschen Eck. A93 Richtung Kufstein zwischen Brandenburg und Kiefersfelden gibt Stau im Baustellenbereich. Ihr braucht da 20 Minuten länger. Und auch in Tirol in der Gegenrichtung, also Richtung Deutschland, braucht ihr beim Autobahngrenzübergang Kufstein plus 10 Minuten. Ansonsten läuft's. Ich wünsche euch eine gute Fahrt.
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4: 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Kurz nach 11, Nina Schachinger hier.

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So, langsam aber sicher nähern wir uns der wichtigsten Frage des Tages. Was gibt's heute zu essen? Vielleicht jetzt schon einmal in den Kantinenplan schauen oder die Liefer-App öffnen. Und dabei du gustierst, liefern wir dir schon mal den passenden Soundtrack. Hier kommt Mr. President mit Coco Jumbo.

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Bob Sinclair mit World Hold On am Donnerstagvormittag hier bei uns auf Krone Hit Eurodance Express. Um Punkt 12 gibt es ein kleines Update von meinen lieben Kolleginnen und Kollegen aus der Newsredaktion. Also Wetter, Nachrichten und Verkehr und dann steht auch hoffentlich schon bald einmal das Mittagessen am Tisch. Auf geht's, wir steuern mit Vollgas in Richtung Mittagspause mit Lorna.

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1: Die EU-Kommission hat grünes Licht für eine neue Abnehmpille auf dem europäischen Markt gegeben. Der Wirkstoff Semaglutid konnte bisher über sogenannte Abnehmspritzen verabreicht werden. Nun soll er erstmals in Tablettenform in die Apotheken kommen. Das Medikament ist verschreibungspflichtig und muss ärztlich begleitet werden. Wann genau es in Österreich verfügbar sein wird, ist noch nicht bekannt. Mit dem heutigen Qualifikationsspiel zur Conference League startet Rapid Wien in die neue Saison. In den nächsten 11 Tagen stehen gleich 4 Partien auf dem Programm. Doch es gibt noch einige Fragezeichen, vor allem was den Kader betrifft. Trainer Johannes Hoff-Torup will sich deshalb auch noch nicht auf konkrete Saisonziele festlegen. Wegen eines sich weiter ausdehnenden Waldbrandes an der französischen Atlantikküste bei Bordeaux sind inzwischen 10.000 Touristen evakuiert worden. Betroffen seien Urlauber von 8 Ferienzentren und 3 Campingplätzen. Außerdem wurden etwa 1.000 Bewohner verschiedener Orte evakuiert. Bisher sei niemand verletzt worden. Die USA und Saudi-Arabien haben ein Abkommen über den Aufbau eines zivilen Atomprogramms unterzeichnet. Laut US-Energieminister Chris Wright soll der Deal höchste Standards erfüllen. Kritikerinnen und Kritiker befürchten jedoch, dass wichtige Schutzklauseln zur Verhinderung eines Atomwaffenprogramms fehlen. Der Vertrag ist die Voraussetzung dafür, dass US-Firmen das Königreich beim Aufbau einer zivilen Atomindustrie unterstützen dürfen.
2: Schönen Donnerstag mit den Wetteraussichten. Frischer Wind bläst gerade so ein paar dicke Regenwolken übers Land. Am Nachmittag kann es dann da und dort mal nass werden, kurz krachen. Glückspilze sind heute im Westen und im Süden Vorarlberg. Teile von Tirol und Kärnten bekommen volle Ladung Sonne ab bei bis zu 26 Grad. Morgen mehr Sonne bis zu 28 Grad.
3: Zu euch ins Auto, das ist euer Verkehrsupdate und es läuft heute den ganzen Tag schon richtig gut. 2 Meldungen habe ich jetzt aber für euch in Niederösterreich. A1 Richtung Salzburg zwischen Losdorf und Melk, da hat es gekracht. Aktuell ist da nur die linke Fahrspur frei, es beginnt sich schon zu stauen. Und in Tirol, Autobahngrenzübergang Kufstein-Kiefersfelden, bei der Ausreise, also Richtung Deutschland, braucht ihr eine Viertelstunde länger. Ansonsten läuft es auf Österreichs Straßen, ich wünsche euch eine gute Fahrt.
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4: 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Nina Schachinger hier. Mahlzeit.

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Wenger Boys mit Up and Down. Ja, so klingt sie, deine Mittagspause. Ganz egal ob Kantine, Lieferservice oder Tupperware, wir versüßen dir die Pause mit all deinen Lieblingshits und die kommen jetzt von Too Unlimited mit No Limit. Mahlzeit!

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Punkt 1 gibt's Wetter, Nachrichten und Verkehr für deinen Donnerstagnachmittag. Und ich sag hiermit Tschüss für heute und wünsche dir noch einen mega feinen Donnerstag. Wir hören uns morgen dann wieder ab 6 Uhr. Ein letztes Mal stehen wir gemeinsam auf. Also bis dahin, mach's gut. Mein Name ist Nina Schachinger. Baba.

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1: Der Attentäter von Villach ist jetzt in die Justizanstalt Stein verlegt worden. Der 24-jährige Islamist aus Syrien hat im Februar 2025 einen 14-jährigen Schüler erstochen und 5 weitere Personen teils lebensgefährlich verletzt. In der Justizanstalt Klagenfurt hat er immer wieder für gefährliche Zwischenfälle gesorgt, weil er Alltagsgegenstände als Waffe zweckentfremdet hat. In Wien steht heute eine falsche Beauty-Ärztin vor Gericht. Die 46-jährige Frau soll in 39 Fällen schwere Körperverletzungen begangen haben. Sie hat in der Wiener Innenstadt eine Beauty-Klinik betrieben und dort unter anderem Botox und Hyaluron gespritzt. Laut Anklage hat sie dabei schwere Gesundheitsschäden verursacht. Die Frau ist geständig, bestreitet aber den Vorsatz. Die EU-Kommission hat grünes Licht für eine neue Abnehmpille auf dem europäischen Markt gegeben. Der Wirkstoff Semaglutid konnte bisher über sogenannte Abnehmspritzen verabreicht werden. Nun soll er erstmals in Tablettenform in die Apotheken kommen. Das Medikament ist verschreibungspflichtig und muss ärztlich begleitet werden. Wann genau es in Österreich verfügbar sein wird, ist noch nicht bekannt.

0: Schon jetzt fliegen die meisten europäischen Airlines bei Reisen zwischen Europa und Asien über Ägypten und Saudi-Arabien.
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3: Schönen Nachmittag mit den Wetteraussichten. Heute alles mit dabei. Die meiste Sonne in Vorarlberg, Teilen von Tirol und Kärnten. Da soll es auch trocken bleiben. Sonst mit Wind und vielen Wolken auch immer wieder Regen und Gewitter. Jetzt am Nachmittag bei bis zu 26 Grad. Morgen insgesamt freundlicher, bis zu 28 Grad. Ein Blick auf die Straßen. Wir sind in Niederösterreich, A1 Richtung Linz. Zwischen Losdorf und Melk ist ein Unfall passiert. Plus 50 Minuten hier. Und Tirol, Kufstein-Kiefersfelden bei der Ausreise plus 20 Minuten. Sonst alles gut, weiterhin gute Fahrt.
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1: Donnerstag Nachmittag im Homeoffice. Das Praktische ist, dass du nebenbei deine Wäsche waschen kannst. So sparst dir dann die Zeit fürs Weekend und hast dann wieder mehr Zeit für dich. Und bis zum nächsten Teams-Meeting haben wir auch noch Zeit. Perfekt, dann nutzen wir die sinnvoll. Vitamin D-Beats gibt's jetzt mit Rio und Summer Jam. Gehen wir's an.

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1: Mit uns geht alles leichter. Da vergeht der Arbeitstag auch im Flug. Den Vormittag haben wir jetzt eh schon geschafft und die nächsten Stunden die Bockmano. Freue mich, dass du da bist. Player Hitty mit The Summer is Magic jetzt.
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1: Der Druck auf den Wirtschaftskammerpräsidenten von Wien, Walter Ruck, wird immer größer. Die Stimmen innerhalb der ÖVP mehren sich. Heute hat sich auch die Salzburger Landeshauptfrau Caroline Edtstadler angeschlossen. Ruck soll ja im kleinen Kreis unter anderem über seinen angeblichen Einfluss bei ÖVP-Listenerstellungen erzählt und sich über Parteifreunde und Industrievertreter mokiert haben. Im Tiergarten Schönbrunn in Wien gibt es erstmals eine natürliche Aufzucht von nordafrikanischen Rothalsstraußen. 4 Straußenküken sind bereits im Juni geschlüpft. In freier Wildbahn leben maximal noch 1000 Tiere dieser Art. Der Nachwuchs stellt einen äußerst wichtigen Beitrag zum europäischen Erhaltungszuchtprogramm dar. Die Mehrwertsteuersenkung auf Lebensmittel wird von den Supermärkten an die Kunden weitergegeben. Das zeigen aktuelle Preisvergleiche der Arbeiterkammern in Wien und der Steiermark. Seit dem 1. Juli gilt für bestimmte Grundnahrungsmittel ja ein Steuersatz von 4,9%, nach zuvor 10%. Jetzt gibt es grünes Licht für eine neue Abnehmpille der EU-Kommission auf dem europäischen Markt. Der Wirkstoff Semaglutid konnte bisher über sogenannte Abnehmspritzen verabreicht werden. Nun soll er erstmals in Tablettenform in die Apotheken kommen. Das Medikament ist verschreibungspflichtig und muss ärztlich begleitet werden. Wann genau es in Österreich verfügbar sein wird, ist aber noch nicht bekannt.
2: Das Wetterupdate für heute Nachmittag wechselhaft mit Schauern. Die meiste Sonne in Vorarlberg, Tirol und Kärnten bis zu 27 Grad. Mit jedem Tag jetzt wärmer, morgen im Westen schon überwiegend sonnig, im Osten noch ein paar Wolken und sehr windig. Samstag für alle schön, im Westen nachmittags Schauer, bis zu 32 Grad sind drin. Was ist auf den Straßen los? Ein Unfall auf der Westautobahn A1 Richtung Linz zwischen Losdorf und Melk ist das passiert. Es ist nur die Überholspur frei, mehrere Kilometer Stau und das bedeutet schon 50 Minuten Zeitverlust. Gute Fahrt!
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1: Wir nehmen einen Hit aus 1995, Faithless mit Insomnia, nehmen eine geniale Sängerin und machen eine neue Version draus. Das denkt sich Bibi Rexha und bringt den Hit New Religion an den Start. Hören wir uns jetzt an. Schönen Donnerstag.

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1: Ja, jetzt bist du schon sehr lang bei uns am Start. Über 2 Jahre gönnst du dir schon The Rhythm of Your Life hier bei uns auf Krone Hit Eurodance Express. 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
1: Wegen eines sich weiter ausdehnenden Waldbrandes an der französischen Atlantikküste bei Bordeaux sind inzwischen fast 20.000 Menschen vorsorglich evakuiert worden. Betroffen seien vor allem Urlauber von zahlreichen Ferienzentren und Campingplätzen, teilte die Präfektur des Departements Gironde am Donnerstag mit. Außerdem wurden Bewohner verschiedener Orte evakuiert. Bisher sei niemand verletzt worden, betonte die Präfektur. Die Mehrwertsteuersenkung auf Lebensmittel wird von den Supermärkten an die Kunden weitergegeben. Das zeigen aktuelle Preisvergleiche der Arbeiterkammern in Wien und der Steiermark. Seit dem 1. Juli gilt für bestimmte Grundnahrungsmittel ja ein Steuersatz von 4,9%, nach zuvor 10%. Seit der Legalisierung von Cannabis in Deutschland vor 2 Jahren sind mehr Menschen wegen der Droge im Spital gelandet. Das zeigt eine aktuelle Studie. Es gibt sowohl mehr akute Vergiftungen als auch mehr Psychosen. Die Forscher vermuten, dass mehr Menschen besonders potentes Cannabis konsumiert haben. Im Tiergarten Schönbrunn in Wien gibt es erstmals eine natürliche Aufzucht von nordafrikanischen Rothalsstraußen. 4 Straußenküken sind bereits im Juni geschlüpft. In freier Wildbahn leben maximal noch 1000 Tiere dieser Art. Der Nachwuchs stellt einen äußerst wichtigen Beitrag zum europäischen Erhaltungszuchtprogramm dar.
2: Das Wetterupdate für heute Nachmittag wechselhaft mit Schauern. Die meiste Sonne in Vorarlberg, Tirol und Kärnten bis zu 27 Grad. Mit jedem Tag jetzt wärmer, morgen im Westen schon überwiegend sonnig, im Osten noch ein paar Wolken und sehr windig. Samstag für alle schön, im Westen Nachmittag Schauer bis zu 32 Grad sind drin. Das Update von den Straßen Niederösterreich. Achtung bei Wöllersdorf auf der A2, da liegt ein großer Ast auf der Fahrbahn Richtung Wien nach den Sturmböden. A1 Richtung Linz, die Unfallstelle ist geräumt zwischen Losdorf und Melk, der Stau löst sich auf. In Wien staut es auf der A4 wegen der Bauarbeiten Richtung Ungarn bei Altzimmering. Und Tangente Richtung Kagran staut zwischen Labergtunnel und Knotenprater. Richtung Südautobahn staut es zwischen Hirschstetten und Knotenprater. Gute Fahrt!
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3: Mit mir, Daniel Merano.

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1: Am Weg zum nächsten Kundentermin gibt's im Autoradio natürlich nur die beste Musik. Freue mich, dass wir mitkommen dürfen. Wir pushen dich jetzt auch dafür liebensgerne mit dem nächsten Hit Another mit Talk to You. Schön, dass du da bist.
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2: Die für morgen geplante Demonstration der rechtsextremen Identitären in der Wiener Innenstadt wurde von der Polizei untersagt. Als Grund wird angegeben, dass für die Route bereits eine Gegendemonstration angemeldet war. Die Identitären haben offenbar schon damit gerechnet, denn bereits vor einigen Tagen haben sie davon abgeraten, nach Wien zu reisen. In der ÖVP wird der Druck auf den Wiener Wirtschaftskammerpräsidenten Walter Ruck immer größer. Heute fordert auch die Salzburger Landeshauptfrau Caroline Edtstadler seinen Rücktritt. Ruck selbst hat sich bisher nicht zu den Vorwürfen geäußert. Der ÖVP-Ethikrat beschäftigt sich derzeit mit der Causa. Das werde noch etwas dauern. Seit der Legalisierung von Cannabis in Deutschland vor 2 Jahren sind mehr Menschen wegen der Droge im Spital gelandet. Das zeigt eine aktuelle Studie. Es gibt sowohl mehr akute Vergiftungen als auch mehr Psychosen. Die Forscher vermuten, dass mehr Menschen besonders potentes Cannabis konsumiert haben. Nach dem erfolgreichen Start des Films Odyssee von Christopher Nolan kündigt nun Elon Musk einen KI-Film über die Odyssee an. Noch vor Ende des Jahres soll der Film erscheinen, der laut Musk historisch korrekt sein wird. Die antike Dichtung von Homer ist allerdings kein historischer Bericht, sondern handelt unter anderem von Zauberei, Zyklopen und Sirenen. Was Musk unter einer historischen Korrektheit versteht, lässt er offen.
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4: So, Wetterupdate. Es bleibt überwiegend trocken heute Abend. Nachts hat es heute zwischen 7 und 15 Grad, also wirklich frisch. Der Freitag kriegt bis zu 28 Grad. Die Westhälfte Österreich hat es schon überwiegend sonnig, im Osten noch ein paar Restwolken, teilweise windig. Samstag aber Badewetter für alle, über 30 Grad möglich. Das ist auf den Straßen los. Burgenland S31, Umfahrung Eisenstadt. Bei der Kreuzung mit der B50 ist eine Schrankenanlage ausgefallen. Ausweichen geht über das Stadtgebiet von Eisenstadt. A4 in Wien, Richtung Ungarn, Stau bei Altsimmering wegen der Bauarbeiten. Tangente, Richtung Kagran, Stau zwischen Lahrbergtunnel und Knotenprater. Richtung Südautobahn, Stau zwischen Hirschstetten und Knotenprater. Linz A7, Richtung Westautobahn, Stau zwischen Wiener Straße und Salzburger Straße. Auch vor dem Römerbergtunnel immer wieder Stau Richtung Lende. Und Sperre der B147 bei Uttendorf in beiden Richtungen nach einem Unfall. Umleitung, die geht über Mauerkirchen. Gute Fahrt.
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5: Einen wunderschönen Donnerstagnachmittag hier, Daniel Merano am Start. Wir gehen rein in die nächste Stunde. Freue mich, dass du da bist. French Affair.

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1: Und auch in der Werkstatt sind wir dabei. Natürlich, du brauchst ja gute Musik beim Auto reparieren. Den Kollegen taugt's auch und für den Chef, ja, für den passt sowieso. Hauptsache, die Arbeit ist gut gemacht. Aber das kriegen wir hin. Bist ja Profi, genauso wie wir. Somit machen wir beide das, was wir besonders gut können. Autoschrauben und gute Musik hören. Kate Ryan ist jetzt auch am Start mit Ella.

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1: Passend zum Sommer habe ich hier einen Hit aus 2002. Den Refrain haben wir alle mitgesungen, auch wenn er nicht schwer ist. Aber genau deshalb macht er ja auch so viel Spaß. B3 mit

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schwarze Gold der Ruhe genannt. Es spendete Wärme, Behaglichkeit.

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1: Letzte Chance, gleich haben wir 17 Uhr und wir gehen rein in die Express-Lieferung. Ich freue mich schon sehr über deine Musikwünsche. Woche für Woche richtig gute Ideen dabei und ich bin gespannt, was heute von dir kommt. Sicher nur Gutes. Schick mir noch schnell deine Liste auf WhatsApp. Nummer gibt's auf eurodance.at.

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1: Die für morgen geplante Demonstration der rechtsextremen Identitären in der Wiener Innenstadt wurde von der Polizei untersagt. Als Grund wird angegeben, dass für die Route bereits eine Gegendemonstration angemeldet war. Die Identitären haben offenbar schon damit gerechnet, denn bereits vor einigen Tagen haben sie davon abgeraten, nach Wien zu reisen. Der österreichische Fußballteamspieler Xaver Schlager wechselt zu Nottingham Forest in die englische Premier League. Der 28-Jährige hat einen 2-Jahres-Vertrag unterschrieben und wird damit wieder unter seinem Landsmann Oliver Glasner spielen. Schlager ist die erste Verstärkung für Glasner, der Anfang Juli nach Nottingham gewechselt ist. Ein Ausschluss des Wiener Wirtschaftskammerpräsidenten Walter Ruck scheint unmittelbar bevorzustehen. Wie unter anderem die Kronenzeitung berichtet, soll Bundeskanzler Christian Stocker für morgen eine Sitzung der ÖVP einberufen haben, in der über Rucks Entlassung gesprochen werden soll. Heute hat auch die Salzburger Landeshauptfrau Caroline Edtstadler seinen Rücktritt gefordert. Ruck soll in kleinen Kreise unter anderem über seinen angeblichen Einfluss bei ÖVP-Listenerstellungen erzählt und sich über Parteifreunde und Industrievertreter mokiert haben. Seit der Legalisierung von Cannabis in Deutschland vor 2 Jahren sind mehr Menschen wegen der Droge im Spital gelandet. Das zeigt eine aktuelle Studie. Es gibt sowohl mehr akute Vergiftungen als auch mehr Psychosen. Die Forscher vermuten, dass mehr Menschen besonders potentes Cannabis konsumiert haben.
2: So, Wetterupdate. Es bleibt überwiegend trocken heute Abend. Nachts hat es heute zwischen 7 und 15 Grad, also wirklich frisch. Der Freitag kriegt bis zu 28 Grad. Die Westhälfte Österreich hat es schon überwiegend sonnig, im Osten noch ein paar Restwolken, teilweise windig. Samstag aber Badewetter für alle, über 30 Grad möglich. Kurzes Update von den Straßen. S1 in Niederösterreich Richtung Schwechat, Stau zwischen Tunnel Vösendorf und Leopoldsdorf nach bereits 2 Unfällen. Überlastung auf der A2 Richtung Graz, es staut bei der SCS. A4 in Wien Richtung Ungarn, bei Altzimmering Bauarbeiten 10 Minuten länger. Tangente Richtung Kagran, Stau zwischen Knoten Inzersdorf und Knoten Prater. Richtung Südautobahn staut zwischen Hirschstetten und Knoten Prater. Burgenland S31 in beiden Richtungen auf der Umfahrung Eisenstadt. Bei der Kreuzung mit der B50 ist eine Schrankenanlage ausgefallen. Ausweichen geht über das Stadtgebiet von Eisenstadt, es staut hier. Linz A7 Richtung Westautobahn staut zwischen Wiener Straße und Salzburger Straße. Auf der B3 staut es bei Mauthausen auf der Donaubrücke wegen der Bauarbeiten und das in beiden Richtungen. Und Tirol B179 vor dem Grenztunnel Füssen, Stau Richtung Deutschland 20 Minuten länger. Gute Fahrt!
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3: Und wir gehen rein in die Express-Lieferung. Daniel Merano hier, ich freue mich, dass du am Start bist. Und der Christian hat einen Musikwunsch. Er möchte sommerlich angehen. Wenger Boys, schalalala. Let's go!

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1: Ja, schön, dass du reinhörst und uns immer wieder gute Ideen schickst. Also bisher waren schon echt coole Sachen dabei. Und jetzt schreibt uns die Lisa, sie hat 3 Musikwünsche. Na, schauen wir mal, was wir da haben. Einmal Kitschkrieg und Blumengarten mit Gut genug, habe ich drin. Alexandra Stan mit Mr. Sexo Beat. Und Sonic, It Feels So Good, kriegst du genau in dieser Reihenfolge. Schön, dass du da bist.
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1: Und es gibt keine Expresslieferung ohne den Werner. Der hat einen ganz speziellen Musikwunsch. Let's Twist Again. Ewig alter Song. Aber der Werner steht natürlich auf eine neuere Version. Na, schauen wir mal, was wir da gefunden haben für dich. Schön, dass du da bist, Werner.
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1: Gerade eine WhatsApp-Nachricht vom Felix gelesen. Josh Favers mit Like a Prayer möchte hören. Und er schreibt uns, er hört uns gerade in der Autowerkstatt, er macht gerade ein paar Überstunden. Ja, passt, dann hast du natürlich gute Musik am Start und schön, dass du da bist. Spannenden Dienst noch, gell? Hau rein, Felix.
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1: Wegen einer technischen Störung musste heute ein Zug mit rund 500 bis 600 Fahrgästen in Niederösterreich evakuiert werden. Der Railjet ist auf der Weststrecke in der Nähe des Bahnhofs Prinzersdorf stehen geblieben. Wenn dort kein Bahnsteig vorhanden war, wurden die Passagiere mit Hilfe der Feuerwehr zum Bahnhof gebracht. Die Strecke ist mittlerweile wieder freigegeben. Der österreichische Fußballteamspieler Xaver Schlager wechselt zu Nottingham Forest in die englische Premier League. Der 28-Jährige hat einen 2-Jahres-Vertrag unterschrieben und wird damit wieder unter seinem Landsmann Oliver Glasner spielen. Schlager ist die erste Verstärkung für Glasner, der Anfang Juli nach Nottingham gewechselt ist. Ein Ausschluss des Wiener Wirtschaftskammerpräsidenten Walter Ruck scheint unmittelbar bevorzustehen. Wie unter anderem die Krone berichtet, soll Bundeskanzler Christian Stocker für morgen eine Sitzung einberufen haben, in der über Rucks Entlassung aus der ÖVP beraten wird. Heute hat auch die Salzburger Landeshauptfrau Caroline Edtstadler seinen Rücktritt gefordert. Jetzt gibt es grünes Licht für eine neue Abnehmpille der EU-Kommission auf dem europäischen Markt. Der Wirkstoff Semaglutid konnte bisher über sogenannte Abnehmspritzen verabreicht werden. Nun soll er erstmals in Tablettenform in die Apotheken kommen. Das Medikament ist verschreibungspflichtig und muss ärztlich begleitet werden. Wann genau es in Österreich verfügbar sein wird, ist aber noch nicht bekannt.
2: Vereinzelt noch regnerisch in den nächsten Stunden, wird aber immer weniger, die Nacht dann trocken und recht frisch. Morgen am Freitag sehr sonnig in Vorarlberg, Tirol, Salzburg und Kärnten. Einen Mix aus Sonne und Wolken gibt es zwischen Oberösterreich und dem Burgenland. Vereinzelt regnerisch in der Obersteiermark und im südlichen Niederösterreich. 28 Grad maximal, am heißesten im Westen, dazu überall recht windig. Am Samstag dann Badewetter und über 30 Grad möglich. Hallo zu euch ins Auto nach Niederösterreich, A21 bzw. S1 Richtung Schwechat. Abschnittsweise Stau zwischen Brunn und Leopoldsdorf mit etwa 20 Minuten Zeitverlust. Wien A23 Richtung Kagran, Stau zwischen dem Knoten Inzersdorf und dem Knoten Prater. Stau auch auf der A4 stadteinwärts ab Schwechat. A23 Richtung Südautobahn, Stau zwischen Hirstetten und dem Knoten Prater. Stau auch auf der A22 stadteinwärts ab der Reichsbrücke. Innerstädtische Staus auf der Adalbert-Stifter-Straße, auf der Brigitte-Nauerlände, am Franz-Josefs-Kai, der Grünberg-Unteraltmannsdorfer Straße stadtauswärts, dem Währinger-Gürtel bei der Nussdorfer Straße in abschnittsweise am Wiener Landstraße und Margaretengürtel. Oberösterreich A25 Richtung Linz am Knoten Heidi ist unverständlich geräumt, der Stau löst sich auf. B3 in beiden Richtungen, bei Mauthausen gibt es Bauarbeiten auf der Donaubrücke, eine halbe Stunde mehr. Und Tirol A12 Richtung Kufstein, kurz vor Innsbruck-Amras, ist ein Unfall passiert, 3 Kilometer Stau.
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1: Ja, wir zwei, wir haben dasselbe Hobby. Wir hören liebend gern Musik und am meisten taugt uns einfach Eurodance hören. 24/7 Good Vibes aus dem Radio. Schön, dass du da bist. Hören wir weiter, würde ich sagen. Sigala mit Riptide jetzt. Lieder.

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1: Wegen einer technischen Störung musste heute ein Zug mit rund 500 bis 600 Fahrgästen in Niederösterreich evakuiert werden. Der Railjet ist auf der Weststrecke in der Nähe des Bahnhofs Prinzersdorf stehen geblieben. Wenn dort kein Bahnsteig vorhanden war, wurden die Passagiere mit Hilfe der Feuerwehr zum Bahnhof gebracht. Die Strecke ist mittlerweile wieder freigegeben. Der österreichische Fußballteamspieler Xaver Schlager wechselt zu Nottingham Forest in die englische Premier League. Der 28-Jährige hat einen 2-Jahres-Vertrag unterschrieben und wird damit wieder unter seinem Landsmann Oliver Glasner spielen. Schlager ist die erste Verstärkung für Glasner, der Anfang Juli nach Nottingham gewechselt ist. Die Regierung ist bei der Wehrdienstreform sehr nahe an einer Einigung. Das hat heute Bundeskanzler Christian Stocker gesagt. Man sei sich bei der Wehrpflicht fast einig, beim Zivildienst noch nicht. Die ÖVP will den Zivildienst auf 12 Monate verlängern. SPÖ und Neos sind dagegen. Seit der Legalisierung von Cannabis in Deutschland vor 2 Jahren sind mehr Menschen wegen der Droge im Spital gelandet. Das zeigt eine aktuelle Studie. Es gibt sowohl mehr akute Vergiftungen als auch mehr Psychosen. Die Forscher vermuten, dass mehr Menschen besonders potentes Cannabis konsumiert haben.
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3: Regenschauer aktuell in Liezen, in der Steiermark oder auch im Industrieviertel in Niederösterreich und auch über Eisenstadt oder Schützen am Gebirge, gerade so eine Gewitterzelle. Wird dabei alles immer weniger und weniger in den nächsten Stunden, die Nacht dann trocken und recht frisch. Morgen am Freitag am sonnigsten und wärmsten im Westen, Vorarlberg, Tirol, Salzburg, auch in Kärnten sehr, sehr warm, 28 Grad maximal. Im Rest des Landes zwischen Oberösterreich und der Burgenland so ein Mix aus mal Sonne, mal Wolken. Hallo zu euch ins Auto nach Wien A23 Richtung Kagran, Stau zwischen der Gürtelausfahrt und dem Knoten Prater. A23 Richtung Südautobahn, Knoten Prater ist ein Unfall passiert, er staut bis Stadlau zurück. Innerstädtisch staut auf der Brigitte-Nauländer, der Grünberg- und Altmannsdorfer Straße stadtauswärts und dem Beringer Gürtel bei der Nussdorfer Straße. Oberösterreich B3 in beiden Richtungen beim Orthausen, da gibt es Bauarbeiten auf der Donaubrücke und jeweils 20 Minuten Zeitverlust. Und Tirol A12 Richtung Hofstein, kurz vor Innsbruck Amras, da ist die Unfallstelle geräumt, der Stau löst sich auf. Gute Fahrt!
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3: Hi, Daniel Merano hier, du hast Eurodance Express, the rhythm of your life. Schön, dass du da bist, gehen wir's an!

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1: Feierabend ist. Am Heimweg noch ein Snack vom Drive-In holen. Einser-Menü, Pommes, Burger, Chicken Nuggets und eine Cola Zero Light. Oder ein Cola Zero halt für die Figur. Und aus dem Auto gibt es jetzt was Italienisches noch drauf. Gigi D'Agostino.

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1: Daniel Merano hier und ich sage danke für diesen geilen Donnerstag. Ich freue mich schon auf morgen, da hören wir uns nämlich wieder. Also wieder in der Früh mit Nina Schachinger ab 13 Uhr mit mir. Und Highlight morgen, gell? Power Hour. Eine ganze Stunde Eskalation. Und zwar die absolut coolste Eurodance-Eskalation im Radio. Freue mich schon sehr. Und jetzt dir noch einen schönen Abend und viel Spaß mit W&W und Exmo. Bussi Baba.

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1: Die Wiener Austria ist erfolgreich in die neue Saison gestartet. Die Violetten haben heute mit einem 2:0-Sieg beim FK Liepāja in Lettland den Grundstein zum Aufstieg in die dritte Quali-Runde der Fußball Conference League gelegt. Die Tore im zweitrunden Hinspiel erzielten Florian Wustinger und Moritz Welz. Wegen einer technischen Störung musste heute ein Zug mit rund 500 bis 600 Fahrgästen in Niederösterreich evakuiert werden. Der Railjet ist auf der Weststrecke in der Nähe des Bahnhofs Prinzersdorf stehen geblieben. Weil dort kein Bahnsteig vorhanden war, wurden die Passagiere mit Hilfe der Feuerwehr zum Bahnhof gebracht. Die Strecke ist mittlerweile wieder freigegeben. Ein Ausschluss des Wiener Wirtschaftskammerpräsidenten Walter Ruck scheint unmittelbar bevorzustehen. Wie unter anderem die Krone berichtet, soll Bundeskanzler Christian Stocker für morgen eine Sitzung einberufen haben, in der über Rucks Entlassung aus der ÖVP beraten wird. Heute hat auch die Salzburger Landeshauptfrau Caroline Edtstadler seinen Rücktritt gefordert. Seit der Legalisierung von Cannabis in Deutschland vor 2 Jahren sind mehr Menschen wegen der Droge im Spital gelandet. Das zeigt eine aktuelle Studie. Es gibt sowohl mehr akute Vergiftungen als auch mehr Psychosen. Die Forscher vermuten, dass mehr Menschen besonders potentes Cannabis konsumiert haben.
2: Mit heute beginnen die Hundstage, die heißesten Tage im europäischen Sommer. Heute Nacht Tiefstwerte von 15 bis 7 Grad, da sind wir noch ein bisschen davon entfernt. Vereinzelt noch regnerisch, in den nächsten Stunden wird aber immer weniger. Morgen am Freitag am sonnigsten und wärmsten in Vorarlberg, Tirol, Salzburg und Kärnten. Im Rest des Landes ein Mix aus mal Sonne, mal Wolken. Am Samstag dann Badewetter und über 30 Grad möglich. Hallo zu euch ins Auto, es ist alles frei auf den Straßen. Gute Fahrt.
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